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2: Derzeit in Augsburg trocken bei 15 Grad. Adelsried 15 Grad und Nesselwang Regen bei 15 Grad. Zum Start in den Freitag fällt bei uns noch leichter Regen. Im weiteren Verlauf ist es zunächst bedeckt, später gibt es freundliche Abschnitte. In der kommenden Nacht ist es teils neblig und die Temperaturen sinken auf etwa 12 Grad. Morgen zeigt sich nach einem grauen Start zunehmend die Sonne. Am Nachmittag ist es mild. Am Sonntag ist es sonnig. Zum Wochenstart setzt sich das freundliche Wetter fort, mit Spitzen bis 24 Grad. Und für Augsburg, Nordschwaben und das Allgäu ist der Trend freundlich. In alpennahen Tälern hält sich die Bewölkung anfangs länger.
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2: Bei uns immer die wichtigsten Verkehrsmeldungen zuerst. Auf der A8 München Richtung Stuttgart staut es sich zwischen Adelsried und Zusmarshausen auf 2 Kilometern mit bis zu 20 Minuten Zeitverlust. Sowie zwischen Dasing und Friedberg auf 1 Kilometer mit bis zu 13 Minuten Zeitverlust. Auf der A8 Stuttgart Richtung München sind auf Höhe Dasing wegen eines Schwertransports die Einfahrt und die Ausfahrt gesperrt. Blitzer? Keine Meldungen.

0: Es ist 3 Uhr. 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
2: Die aktuellen Wetterwerte. Augsburg-Bärenkeller bedeckt bei 14 Grad. Totenweiß 14 Grad und Westerheim-Regen bei 14 Grad. Am frühen Freitag, dem 2. Oktober, ist es über Augsburg, Nordschwaben und dem Allgäu trüb. Und leichter Regen klingt im Laufe des Morgens ab. Bis zum Nachmittag ist es aber meist wolkig. Die kühleren Nächte der kommenden Tage bringen 8 bis 12 Grad. Örtlich hält sich Nebel. Morgen zeigt sich das Wetter freundlicher, mit längeren sonnigen Abschnitten und milden Temperaturen. Am Sonntag ist es sonnig und angenehm. Zum Wochenstart gibt es wieder viel Sonne mit tagsüber 19 bis 24 Grad. In Nordschwaben ist es etwas milder, im Allgäu häufiger trüb.
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2: Bei uns zuerst die wichtigsten Verkehrsmeldungen. Auf der A8 München Richtung Stuttgart ist die Fahrbahn zwischen Adelsried und Zusmarshausen wegen Bergungsarbeiten von 3 auf einen Fahrstreifen verengt. Auf der A8 Stuttgart Richtung München sind auf Höhe Dasing wegen eines Schwertransports die Einfahrt und die Ausfahrt gesperrt. Im Sendegebiet gibt es im Moment keine Blitzer und Abstandsmessungen.
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2: Die aktuellen Wetterwerte. Augsburg Bärenkeller bedeckt bei 14 Grad. Totenweiß 14 Grad und Westerheim Regen bei 14 Grad. Am frühen Freitag, dem 2. Oktober, ist es über Augsburg, Nordschwaben und dem Allgäu trüb. Und leichter Regen klingt im Laufe des Morgens ab. Bis zum Nachmittag ist es aber meist wolkig. Die kühleren Nächte der kommenden Tage bringen 8 bis 12 Grad. Örtlich hält sich Nebel. Morgen zeigt sich das Wetter freundlicher, mit längeren sonnigen Abschnitten und milden Temperaturen. Am Sonntag ist es sonnig und angenehm. Zum Wochenstart gibt es wieder viel Sonne mit tagsüber 19 bis 24 Grad. In Nordschwaben ist es etwas milder, im Allgäu häufiger trüb.
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2: Bei uns zuerst die wichtigsten Verkehrsmeldungen. Auf der A8 München Richtung Stuttgart ist die Fahrbahn zwischen Adelsried und Zusmarshausen wegen Bergungsarbeiten von 3 auf einen Fahrstreifen verengt. Auf der A8 Stuttgart Richtung München sind auf Höhe Dasing wegen eines Schwertransports die Einfahrt und die Ausfahrt gesperrt. Im Sendegebiet gibt es im Moment keine Blitzer und Abstandsmessungen.
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0: Es ist 4 Uhr. 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
2: Im Moment Augsburg-Inningen trocken und stark bewölkt bei 17 Grad. Eichach 17 Grad und Sonthofen Regen bei 15 Grad. Bei uns zwischen Donau und den Alpen ist der frühe Morgen vielerorts regnerisch und dicht bewölkt. Bis zum Vormittag lässt der Regen nach, später gibt es vor allem im Norden sonnige Abschnitte, während sich südlich eher trübes Wetter zeigt. Morgen ist es deutlich freundlicher und zeitweise sonnig. Am Sonntag setzt sich das freundliche Wetter mit Höchstwerten zwischen 18 und 23 Grad fort. Zum Wochenstart ist es sonnig bis heiter mit tagsüber möglichen 18 bis 24 Grad. Dabei sind die Nächte frischer und der Wind meist schwach.
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2: Bei uns immer die wichtigsten Verkehrsmeldungen zuerst. Auf der A7 Füssen-Reute Richtung Ulm kommt es zwischen Betzigau und Kempten zu einem Unfall. Der Standstreifen ist blockiert. Auf der A8 München Richtung Stuttgart ist zwischen Adelsried und Zusmarshausen die Fahrbahn wegen Reinigungsarbeiten von 3 auf einen Fahrstreifen verengt. Derzeit liegen uns keine Blitzer vor.
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2: Im Moment in Augsburg Huchzoll Regen bei 16 Grad. Neusäß 16 Grad und Erkheim 14 Grad. Am frühen Morgen ist es bei uns über Augsburg, Nordschwaben und dem Allgäu teils nass und bedeckt. Im Tagesverlauf lockert die Wolkendecke auf. Im Norden zeigt sich das Wetter freundlicher. Im Süden ist es länger grau. Am Nachmittag liegen die Höchstwerte zwischen 16 und 21 Grad. In der Nacht ist es wieder neblig und bedeckt. Morgen setzt sich zunehmend die Sonne durch. Am Sonntag ist es freundlich und sonnig. Und zum Wochenstart hält die sonnige Witterung mit Höchstwerten zwischen 18 und 24 Grad an.
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2: Bei uns immer die wichtigsten Verkehrsmeldungen zuerst. A8 München Richtung Stuttgart zwischen Adelsried und Zusmarshausen. Reinigungsarbeiten. Die Fahrbahn ist von 3 auf einen Fahrstreifen verengt. Keine Blitzer gemeldet.
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0: 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Es ist 5 Uhr. 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
2: Aktuell meldet Augsburg 16 Grad und trocken. Langenneufnach 15 Grad. Waldhofen 13 Grad und Regen. Am frühen Morgen ziehen bei uns noch Regenwolken über Augsburg, Nordschwaben und dem Allgäu. Später lockert es zeitweise auf. Heute ist es zunächst bedeckt, im Norden zeigt sich der Himmel freundlicher. In der Nacht ziehen wieder dichtere Wolken und örtlich Nebel auf. Die Temperaturen liegen zwischen 11 und 14 Grad. Morgen zeigt sich das Wetter freundlicher, mit längeren sonnigen Abschnitten und nur schwachem Wind. Am Wochenende bleibt es überwiegend sonnig, zum Wochenstart sonnig und mild mit 18 bis 24 Grad.
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2: Bei uns immer die wichtigsten Verkehrsmeldungen zuerst. Vorsicht, auf der B2 Augsburg Richtung Donauwörth zwischen Gersthofen Mitte und Gersthofen Nord. Eine Metallstange liegt auf dem linken Fahrstreifen. Keine Blitzer gemeldet.
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5: Aktuell meldet Augsburg 16 Grad und trocken. Langenneufnach 15 Grad, Waldhofen 13 Grad und Regen. Am frühen Morgen ziehen bei uns noch Regenwolken über Augsburg, Nordschwaben und dem Allgäu. Später lockert es zeitweise auf. Heute ist es zunächst bedeckt, im Norden zeigt sich der Himmel freundlicher. In der Nacht ziehen wieder dichtere Wolken und örtlich Nebel auf. Die Temperaturen liegen zwischen 11 und 14 Grad. Morgen zeigt sich das Wetter freundlicher, mit längeren sonnigen Abschnitten und nur schwachem Wind. Am Wochenende bleibt es überwiegend sonnig, zum Wochenstart sonnig und mild mit 18 bis 24 Grad.
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5: Bei uns immer die wichtigsten Verkehrsmeldungen zuerst. Vorsicht, auf der B2 Augsburg Richtung Donauwörth zwischen Gersthofen Mitte und Gersthofen Nord. Eine Metallstange liegt auf dem linken Fahrstreifen. Keine Blitzer gemeldet.
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2: Im Moment in Augsburg, Pfersee trocken und bedeckt bei 15 Grad. Petersdorf 15 Grad und Mindelheim Regen bei 12 Grad. Zum Start in diesen Freitag fällt örtlich noch Regen. Vielerorts liegt eine dichte Wolkendecke und im Laufe des Vormittags lockert es von Norden her auf, während es im Süden zunächst grau bleibt. In den kommenden Nächten geht es auf 10 bis 13 Grad zurück. Morgen zeigt sich die Sonne häufiger mit Höchstwerten zwischen 21 und 22 Grad. Am Wochenende bleibt es freundlich mit längeren sonnigen Abschnitten. Zum Wochenstart zeigt es sich regional wieder grauer und in Augsburg, Nordschwaben und dem Allgäu weht meist nur schwacher Wind.
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2: Bei uns immer die wichtigsten Verkehrsmeldungen zuerst. Auf der A8 Stuttgart Richtung München steht zwischen Burgau und Zusmarshausen ein defekter Lastwagen. Der Standstreifen ist blockiert. Keine Blitzer gemeldet. Gute Fahrt.
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16: Im Moment in Augsburg, Jakobervorstadt Regen bei 15 Grad. Langehringen 14 Grad und Durach 13 Grad. Vom Allgäu bis nach Nordschwaben ist es am frühen Morgen des 2. Oktober trüb und nass. Im Laufe des Vormittags lässt der leichte Regen nach, die Wolkendecke ist aber vielerorts dicht und in der Nacht sinken die Temperaturen auf rund 10 Grad. Morgen gibt es längere sonnige Abschnitte und bis zu 22 Grad. Am Sonntag ist es zunächst freundlich, später sind Schauer möglich. Zum Wochenstart zeigt sich der Himmel wieder häufiger grau, besonders im Süden, während es im Norden eher auflockert.
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16: Bei uns immer die wichtigsten Verkehrsmeldungen zuerst. Auf der A8 Stuttgart Richtung München zwischen Burgau und Zusmarshausen ist ein defekter Lastwagen. Der Standstreifen ist blockiert. Der neueste Blitzer? In Augsburg auf der Amagasaki-Allee. Kommt gut an.
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0: 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Es ist 7 Uhr. 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
2: Im Moment in Augsburg Regen bei 15 Grad. Königsbrunn 14 Grad und Benningen 14 Grad und trocken. Bei uns ist der Himmel zum Auftakt am Freitag grau. Örtlich fällt Regen. Im Vormittagsverlauf lässt er nach und später gibt es freundliche Abschnitte. Regional bleibt es aber länger bedeckt. In der Nacht kommen besonders in Tal- und Beckenlagen Nebel- und Hochnebelfelder hinzu. Morgen zeigt sich das Wetter freundlicher und oft sonnig. Am Nachmittag liegen die Werte zwischen 17 und 23 Grad. Am Sonntag setzt sich das freundliche Wetter fort. Dort liegen die Werte zwischen 10 und 16 Grad. Zum Wochenstart wechseln Sonne und Wolken. Im Süden bleibt es häufiger bedeckt. Im Norden von Augsburg, Nordschwaben und dem Allgäu zeigt sich das Wetter tendenziell freundlicher als im Süden.
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2: Bei uns immer die wichtigsten Verkehrsmeldungen zuerst. Vorsicht auf der A7 Ulm Richtung Füssen-Reute. Zwischen Nersingen und Dreieck Hittestetten liegen im Baustellenbereich mehrere Leitbarken auf der Fahrbahn. Vorsicht auf der B28 Hittestetten Richtung Neu-Ulm auf Höhe Neu-Ulm-Mitte. Unfall. Personen befinden sich auf der Fahrbahn. Rettungsfahrzeuge sind im Einsatz. Ein Blitzer steht in der Amagasaki-Allee in Augsburg. Gute Fahrt.
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12: Im Moment in Augsburg Regen bei 15 Grad. Obergriesbach ebenfalls 15 Grad und Füssen Regen bei 12 Grad. Zum Start in diesen Freitag ist der Himmel bei uns bedeckt. Örtlich fällt leichter Regen. In Augsburg, Nordschwaben und dem Allgäu beginnt der Tag örtlich nass. Im Oberallgäu ist es etwas frischer. Im Laufe des Vormittags ist es zunächst trüb, später lockert die Wolkendecke auf und die Sonne kommt stellenweise heraus. In der kommenden Nacht ist es wieder neblig, besonders in den Tal- und Beckenlagen. Dabei kühlt es auf 10 bis 14 Grad ab. Morgen zeigt sich die Sonne nach frischem Beginn häufiger. Am Nachmittag ist es mit 21 bis 23 Grad deutlich milder. Am Sonntag bleibt der freundliche Eindruck mit längeren sonnigen Abschnitten bestehen. Zum Wochenstart ist es wechselnd bewölkt mit freundlichen Phasen.
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12: Bei uns immer die wichtigsten Verkehrsmeldungen zuerst. Vorsicht auf der B8 von Hittestetten Richtung Neu-Ulm. Auf Höhe Neu-Ulm-Mitte gibt es einen Unfall. Personen befinden sich auf der Fahrbahn und Rettungsfahrzeuge sind im Einsatz. Zwischen Neu-Ulm und B10 auf Höhe Neu-Ulm-Mitte gab es einen Unfall mit mehreren Fahrzeugen. Der Standstreifen ist blockiert. Polizei und Kräfte zur Startstraßenöhrungsbeseitigung sind vor Ort. Die neuesten Blitzer. In Augsburg auf der Meraner Straße und der Amagasaki-Allee sowie auf der Gablinger Straße in Langweid. Gute Fahrt!
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2: Im Moment in Augsburg Regen bei 15 Grad. Inchenhofen ebenfalls 15 Grad und Wiggensbach trocken bei 13 Grad. Heute gibt es zwischen Donau und Alpen viele Wolken, örtlich leichten Regen und schwachen Wind. Im weiteren Vormittag lockert es stellenweise auf, am Nachmittag zeigt sich häufiger die Sonne. In der kommenden Nacht ziehen wieder dichtere Wolken und örtlich Nebel auf. Die Temperaturen sinken auf 11 bis 14 Grad. Morgen wird es freundlicher und mit 21 bis 23 Grad ungewöhnlich mild. Am Sonntag wechseln sich Sonne und Wolken ab, in den Tal- und Beckenlagen hält sich der Nebel länger. Zum Wochenstart ist es vielerorts sonnig, im Süden aber eher grau.
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2: Vorsicht auf der B28 Hittestetten Richtung Neu-Ulm. Auf Höhe Neu-Ulm-Mitte. Unfall. Personen auf der Fahrbahn und Rettungsfahrzeuge im Einsatz. Die neuesten Blitzer. Auf der B16 bei Donauwörth, auf der Gablinger Straße in Langweid, in Augsburg auf der Meraner Straße und der Amagasaki-Allee sowie auf der Ringstraße in Neu-Ulm.
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14: Derzeit in Trunkelsberg 14 Grad und trocken. Augsburg, Göggingen, Regen bei 14 Grad und Kübach 15 Grad. Heute Vormittag ist der Himmel bei uns bedeckt. Örtlich fällt noch leichter Regen. Im Tagesverlauf gibt es freundlichere Abschnitte. In den südlichen Teilen bleibt es häufiger bewölkt. Und in der Nacht zeigt sich der Himmel wieder trüber. Gebietsweise hält sich in Tal- und Donaulagen Nebel. Morgen gibt es nach frischem Start viel Sonne und am Nachmittag 18 bis 23 Grad. Am Sonntag ist es freundlich bei 10 bis 16 Grad am Morgen. Und zum Wochenstart ist es in Augsburg, Nordschwaben und dem Allgäu meist freundlich. In den südlichen Teilen aber wolkiger.
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14: Bei uns immer die wichtigsten Verkehrsmeldungen zuerst. Auf der B300 von Eichach Richtung Augsburg-Friedberg steht auf der Eichacher Straße zwischen Ortseingang und Friedberg 1 Kilometer Stau mit bis zu 15 Minuten Zeitverlust. Die neuesten Blitzer? In Augsburg auf der Hugo-Eckener Straße und der Meraner Straße sowie in Kempten auf der Hirnbeinstraße. Auf der B16 bei Donauwörth, in Kissing auf der Bahnhofstraße und in Neu-Ulm auf der Ringstraße. Kommt gut an!
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0: Es ist 9 Uhr. 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
2: Im Moment in Augsburg Hammerschmiede Regen bei 15 Grad. Großaitingen 14 Grad und Kirchhain in Schwaben 14 Grad. Am Freitagvormittag liegt über Augsburg, Nordschwaben und dem Allgäu meist eine dichte Wolkendecke. Örtlich gibt es noch leichten Regen oder einen Schauer. Der Wind ist schwach. Im Tagesverlauf lockert es nur zögerlich auf. Zum Abend hin ist es im Süden eher grau. In der Nacht ziehen verbreitet Nebel- und Hochnebelfelder auf. Morgen zeigt sich das Wetter freundlicher und sonniger. Am Nachmittag mit 17 bis 23 Grad. Am Sonntag lösen sich die Nebelfelder allmählich auf. Danach ist es freundlich mit 16 bis 22 Grad. Zum Wochenstart gibt es im Norden häufiger Sonne, während es im Süden wieder wolkiger ist.
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2: Die Polizei meldet derzeit keine Verkehrsbehinderungen. Die neuesten Blitzer. Auf der B16 bei Donauwörth und auf der Ringstraße in Neu-Ulm. In Augsburg auf der Hugo-Eckener-Straße und der Salomon-Idler-Straße sowie auf der Bahnhofstraße in Kissing. Auf der Lechfeldstraße in Landsberg und auf der Hirnbeinstraße in Kempten.
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13: Aktuell meldet Augsburg-Bergheim trocken und bedeckt bei 15 Grad. Petersdorf 15 Grad und Immenstadt 12 Grad. Heute Vormittag ist es bei uns meist bedeckt, örtlich fällt ein kurzer Schauer. Im weiteren Tagesverlauf gibt es freundliche Auflockerungen bei 14 bis 20 Grad. Morgen zeigt sich die Sonne öfter und am Nachmittag gibt es 20 bis 23 Grad. Am Sonntag beginnt es teils neblig, danach folgen freundliche Abschnitte. Zum Wochenstart ist es vor allem nördlich freundlich, im Allgäu eher grau und etwas kühler.
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13: Bei uns immer die wichtigsten Verkehrsmeldungen zuerst. Vorsicht auf der A7 Ulm Richtung Füssenreute zwischen Dreieck Allgäu und Eu-Mittelberg. Ein Stützrad liegt am Ende des dreispurigen Bereichs auf dem linken Fahrstreifen. Die neuesten Blitzer. Auf der B16 bei Donauwörth sowie auf der Hauptstraße in Senden. Auf der Ringstraße in Neu-Ulm, auf der Hiltenfingerstraße in Langehringen und auf der Hirnbeinstraße in Kempten. Kommt gut ans Ziel.
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2: Momentan meldet Augsburg Göggingen trocken und bedeckt bei 15 Grad. Adelsried ebenfalls 15 Grad und Türkheim 14 Grad und Regen. Bei uns ist es am Freitagvormittag zwischen Donau und den Alpen trüb, örtlich fällt noch ein Schauer und im weiteren Tagesverlauf lockert die Wolkendecke nur zögerlich auf, bei schwachem Wind. In der kommenden Nacht ist es stellenweise neblig, morgen setzt sich zunehmend die Sonne durch. Am Sonntag ist es zunächst frisch bei 8 bis 11 Grad, später freundlich mit 20 bis 22 Grad. Zum Wochenstart ist es in weiten Teilen freundlich, im Süden ist es wieder wolkiger.
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2: Aktuell liegen uns keine Verkehrsstörungen vor. Die neuesten Blitzer stehen in Augsburg auf der Hugo-Eckener-Straße, in Kissing auf der Bahnhofstraße, auf der B308 bei Immenstadt, in Kempten auf der Hirnbeinstraße, in Langehringen auf der Hiltenfingerstraße, auf der Lechfeldstraße in Landsberg sowie auf der Ringstraße in Neu-Ulm. Kommt gut ans Ziel.
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22: Aktuell meldet Augsburg-Inningen trocken bei 15 Grad, Graben 15 Grad und Dirlewang 13 Grad. Bei uns ist es am Freitagvormittag zwischen Donau und den Alpen bedeckt. Im weiteren Verlauf gibt es zögerliche Auflockerungen und in der kommenden Nacht breitet sich Nebel aus. Am Samstag ist der Start bei uns neblig, später scheint häufiger die Sonne, mit 20 bis 22 Grad in den wärmsten Bereichen. Am Sonntag ist es freundlich, in den kühleren Lagen beginnt der Morgen mit 8 bis 10 Grad. Am Montag ist es nördlich freundlicher, während das Oberallgäu eher grau ist.
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22: Die neuesten Blitzer. In Augsburg auf der Hugo-Eckener-Straße und in Senden auf der Hauptstraße. In Langehringen auf der Hiltenfinger-Straße, in Landsberg auf der Lechfeld-Straße sowie in Kempten auf der Hirnbein-Straße. Auf der B308 bei Immenstadt und auf der Augsburger Straße in Füssen. Kommt gut an!
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0: Es ist 11 Uhr. 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
2: Momentan meldet Gessartshausen bedeckt bei 15 Grad. Augsburg 16 Grad und Memmingen ebenfalls 15 Grad. Am Freitagvormittag liegt bei uns über Augsburg, Nordschwaben und dem Allgäu eine dichte Wolkendecke. Bis zum Nachmittag lockert es stellenweise auf. Und der Wind ist schwach. Im Allgäu ist es dabei etwas frischer. In der Nacht ziehen örtlich Nebelfelder auf. Die Temperaturen sinken auf rund 11 Grad. Und morgen gibt es längere sonnige Abschnitte bei Höchstwerten um 21 Grad. Am Sonntag setzt sich nach örtlichem Frühnebel freundliches Wetter mit viel Sonne durch. Zum Wochenstart zeigt sich der Himmel im Allgäu wieder wolkiger.
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2: Die neuesten Blitzer. In Augsburg auf der Hugo-Eckener-Straße sowie in Friedberg auf der Aretin-Straße und der Augsburger Straße. In Senden auf der Hauptstraße, auf der B308 bei Immenstadt und in Füssen auf der Augsburger Straße. Gute Fahrt!
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17: Derzeit in Augsburg-Oberhausen trocken bei 16 Grad. Adelzhausen 15 Grad und Ettringen 16 Grad. Um Mittag liegt bei uns noch eine geschlossene Wolkendecke. Am Nachmittag bleibt es in Augsburg, Nordschwaben und dem Allgäu meist bedeckt bei schwachem Wind. Am Abend lockert die Wolkendecke etwas auf, in der Nacht kann sich Nebel bilden. Morgen wird es freundlicher mit Sonne und zunächst noch einzelnen Wolken. Am Sonntag sonnig mit früh 8 bis 13 Grad und am Nachmittag 19 bis 22 Grad. Zum Wochenstart setzt sich der sonnige Eindruck fort.
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17: Die neuesten Blitzer. In Augsburg am unteren Graben, in Gundelfingen auf der äußeren Günzburger Straße sowie in Friedberg an der Aretinstraße und der Augsburger Straße. In Langehringen auf der Hauptstraße und in Krumbach auf der Nattenhauser Straße. In Immenstadt auf der B308 sowie in Füssen auf der Augsburger Straße. Gute Fahrt!
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0: Es ist 12 Uhr. 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
2: Derzeit in Augsburg trocken bei 17 Grad, Schildberg 16 Grad und Oberstdorf 15 Grad. Zum Mittag liegt bei uns eine dichte Wolkendecke. Der Wind ist schwach. Später lockert es etwas auf, am Abend bleibt es überwiegend bewölkt und in der Nacht zieht stellenweise Nebel auf bei 11 bis 15 Grad. Morgen ist es freundlicher mit längeren sonnigen Abschnitten. Am Sonntag scheint häufig die Sonne bei 19 bis 23 Grad. Örtlich sind gegen Abend einzelne Gewitter möglich. Und zum Wochenstart zeigt sich das Wetter in Augsburg, Nordschwaben und dem Allgäu freundlich mit weitgehend konstantem Trend.
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2: Bei uns immer die wichtigsten Verkehrsmeldungen zuerst. Vorsicht! Auf der A8 Stuttgart Richtung München zwischen Adelzhausen und Odelzhausen liegt ein Spanngurt auf der Fahrbahn. Die neuesten Blitzer. Am unteren Graben in Augsburg sowie auf der äußeren Günzburger Straße in Gundelfingen, auf der Aretinstraße und der Augsburger Straße in Friedberg sowie auf der Nattenhauser Straße in Krumbach. Gute Fahrt!
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12: Derzeit in Augsburg 17 Grad, Ried 15 Grad und Heimatingen 16 Grad und stark bewölkt. Bei uns liegt am Mittag eine graue Wolkendecke, dazu weht nur leichter Wind. In Augsburg, Nordschwaben und dem Allgäu ist es bis zum Nachmittag bedeckt, am Abend lockert es etwas auf. In der Nacht ist es neblig, die Temperaturen gehen auf 11 bis 14 Grad zurück. Morgen setzt sich freundliches Wetter mit Sonne durch. Am Sonntag ist es sonnig und mit 19 bis 23 Grad deutlich wärmer. Zum Wochenstart gibt es wieder freundliche Abschnitte, im Oberallgäu ist es dabei etwas frischer.
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12: Die neuesten Blitzer. In Augsburg am unteren Graben sowie auf der äußeren Günzburger Straße in Gundelfingen, auf der Aretinstraße und der Augsburger Straße in Friedberg sowie auf der B19 bei Fischen. Kommt gut ans Ziel.
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0: 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Es ist 13 Uhr. 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
2: Derzeit in Havangen trüb bei 16 Grad. Augsburg bedeckt bei 17 Grad und Königsbrunn 16 Grad. Zum Mittag am Freitag, dem 2. Oktober, ist der Himmel bei uns meist bedeckt. Örtlich zeigt sich die Sonne, der Wind weht nur schwach und im weiteren Verlauf lockert es auf. In der Nacht ist es örtlich neblig, die Temperaturen sinken auf 11 bis 14 Grad. Morgen gibt es Sonne und Wolken im Wechsel. Am Nachmittag ist es freundlich, bevor der Himmel abends wieder dichter bewölkt ist. Am Sonntag scheint zunächst häufig die Sonne, später sind örtlich Schauer und vereinzelt auch Gewitter möglich, bei Höchstwerten zwischen 20 und 23 Grad. Zum Wochenstart bleibt es überwiegend freundlich, aber etwas kühler. Die Unterschiede in Augsburg, Nordschwaben und dem Allgäu sind gering, in den alpennahen Lagen ist es etwas frischer.
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2: Bei uns immer die wichtigsten Verkehrsmeldungen zuerst. Vorsicht auf der B12 von Buchlohe Richtung Kempten. Zwischen der B472 bei Geisenried und Kraftesried liegen Reifenteile auf der Fahrbahn. Die neuesten Blitzer. In Augsburg am Unteren Graben sowie in Senden auf der Bahnhofstraße. In Friedberg auf der Aretinstraße und der Augsburger Straße sowie in Langehringen auf der Hauptstraße. In Kaufbeuren auf der äußeren Buchleutenstraße sowie auf der B19 bei Fischen. Fantasy wünscht euch eine gute Fahrt.
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17: Im Moment in Augsburg bedeckt bei 17 Grad, Meitingen 17 Grad und Lauben trocken bei 16 Grad. Bei uns zwischen Donau und den Alpen ist der Nachmittag bewölkt, teils zeigt sich die Sonne und bis zum Abend lockert es örtlich auf. In der Nacht bildet sich stellenweise Nebel, morgen gibt es zunächst viele Wolken, später setzt sich häufiger die Sonne durch. Am Sonntag bringen die frühen Stunden Nebel und 8 bis 14 Grad, später ist es freundlich mit 19 bis 23 Grad. Gegen Abend sind örtlich Gewitter möglich. Und zum Wochenstart folgt ein etwas kühlerer Mix aus Sonne und Wolken, während sich der Nebel in feuchten Tallagen länger hält.
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17: Bei uns immer die wichtigsten Verkehrsmeldungen zuerst. Auf der A8 von München Richtung Stuttgart gibt es zwischen Augsburg Ost und Augsburg West einen Unfall mit einem LKW. Vorsicht auf der B12 von Buchloe Richtung Kempten. Zwischen B472 bei Geisenried und Kraftisried liegen Reifenteile auf der Fahrbahn. Die neuesten Blitzer. Am unteren Graben in Augsburg, auf der Rudolf-Diesel-Straße in Dillingen, auf der Bahnhofstraße in Senden, auf der MN27 bei Kettershausen, auf der äußeren Buchleutenstraße in Kaufbeuren, auf der A7 bei Eisenberg und auf der B19 bei Fischen. Fantasy wünscht euch eine gute Fahrt.
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0: 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Es ist 14 Uhr. 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
2: Momentan messen wir in Augsburg trocken bei 18 Grad, Friedberg 18 Grad und Kaufbeuren stark bewölkt bei 15 Grad. Am frühen Nachmittag ist es bei uns zwischen Donau und den Alpen bewölkt. Dazwischen kommt immer wieder die Sonne hervor, bei leichtem Wind und 16 bis 19 Grad. Zum Abend hin lockert es etwas auf. In der Nacht kann sich in tieferen Lagen länger Nebel halten. Und am Samstag bleibt das Wetter freundlich mit häufigem Sonnenschein, anfangs örtlich noch Nebel. Am Sonntag ist es überwiegend sonnig, abends sind einzelne Schauer möglich, bei 20 bis 23 Grad. Zum Wochenstart zeigt sich das Wetter freundlich und etwas kühler.
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2: Bei uns immer die wichtigsten Verkehrsmeldungen zuerst. Auf der A8 von München Richtung Stuttgart gibt es zwischen Augsburg Ost und Augsburg West einen Unfall mit einem LKW. Vorsicht auf der B12 von Buchloe Richtung Kempten. Zwischen B472 bei Geisenried und Kraftisried liegen Reifenteile auf der Fahrbahn. Die neuesten Blitzer. Am unteren Graben in Augsburg, auf der Rudolf-Diesel-Straße in Dillingen, auf der Bahnhofstraße in Senden, auf der MN27 bei Kettershausen, auf der äußeren Buchleutenstraße in Kaufbeuren, auf der A7 bei Eisenberg und auf der B19 bei Fischen. Fantasy wünscht euch eine gute Fahrt.
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18: Die aktuellen Wetterwerte. Augsburg 19 Grad und bedeckt. Gersthofen 19 Grad. Marktoberdorf 16 Grad und trocken. Am Nachmittag wechseln sich über der Region Wolken und freundliche Abschnitte ab. In Augsburg, Nordschwaben und dem Allgäu ist es mild bei leichtem Wind. Zum Abend hin lockert es weiter auf. In der Nacht kann sich Nebel bilden. Morgen zeigt sich das Wetter freundlich mit längeren sonnigen Phasen. Am Sonntag liegen die Temperaturen nachts bei rund 8 und tagsüber bei etwa 22 Grad. Im Mindeltal und in den Stauden sind später einzelne Gewitter möglich. Zum Wochenstart ist es freundlich.
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18: Bei uns immer die wichtigsten Verkehrsmeldungen zuerst. Vorsicht! Auf der B12 Buchlohe Richtung Kempten liegen zwischen B472 bei Geisenried und Kraftesried Reifenteile auf der Fahrbahn. Die neuesten Blitzer. In Augsburg am Unteren Graben und in Dillingen am Stadtberg. In Senden auf der Bahnhofstraße sowie in Memmingen auf der Donaustraße. In Kaufbeuren auf der äußeren Buchleutenstraße, auf der A7 bei Eisenberg und auf der B19 bei Fischen. Gute Fahrt.
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0: Es ist 15 Uhr. 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
2: Aktuell meldet Augsburg bedeckt bei 19 Grad, Hollenbach 19 Grad und Pfronten 16 Grad und stark bewölkt. Bei uns zwischen Donau und den Alpen ist der Freitagnachmittag bewölkt mit freundlichen Abschnitten und leichtem Wind. Später lockert es weiter auf, bevor in der Nacht Nebel aufzieht und die Temperaturen auf rund 12 Grad sinken. Morgen ist es freundlicher mit längeren sonnigen Abschnitten und wenigen Wolken. Am Sonntag zunächst sonnig, später örtlich mit Schauern und bis zu 23 Grad. Zum Wochenstart freundlich, aber etwas kühler und im Norden milder als im Süden.
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2: Bei uns immer die wichtigsten Verkehrsmeldungen zuerst. Vorsicht! Auf der B12 Buchlohe Richtung Kempten liegen zwischen B472 bei Geisenried und Kraftesried Reifenteile auf der Fahrbahn. Die neuesten Blitzer. In Augsburg am unteren Graben und in Dillingen am Stadtberg. In Senden auf der Bahnhofstraße sowie in Memmingen auf der Donaustraße. In Kaufbeuren auf der äußeren Buchleutenstraße, auf der A7 bei Eisenberg und auf der B19 bei Fischen. Gute Fahrt!
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13: Aktuell meldet Augsburg 19 Grad und trocken. Velden ebenfalls 19 Grad. Dazu Heimatingen 16 Grad. Am Nachmittag gibt es über Augsburg, Nordschwaben und dem Allgäu wechselnde Bewölkung mit sonnigen Abschnitten und leichtem Wind. In der Nacht ist es örtlich neblig, die Temperaturen sinken auf 10 bis 13 Grad. Morgen ist es freundlicher mit längeren sonnigen Abschnitten und milden Temperaturen. Am Sonntag setzt sich das freundliche Wetter fort. Zum Abend hin sind in einzelnen Tälern Schauer oder Gewitter möglich, mit Höchstwerten zwischen 21 und 23 Grad. Zum Wochenstart gibt es Sonne und freundliche Bedingungen, wobei sich Nebel in feuchten Tallagen am Morgen etwas länger halten kann.
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13: Bei uns immer die wichtigsten Verkehrsmeldungen zuerst. Auf der A8 München Richtung Stuttgart zwischen Adelzhausen und Dasing 5 Kilometer Stau mit bis zu 10 Minuten Zeitverlust. Die neuesten Blitzer. In Augsburg auf der Gabelsberger Straße, der Karlstraße sowie am Oberen Graben. In Dillingen am Stadtberg, in Friedberg auf der Rotenbergstraße sowie in Marktoberdorf auf der Kaufbeurener Straße. Fantasy wünscht euch eine gute Fahrt.
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1: Es ist 16 Uhr. 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
3: Momentan melden wir in Augsburg Pfersee stark bewölkt bei 18 Grad. Fischach 16 Grad und Kaufbeuren 15 Grad. Am Nachmittag ist es über Augsburg, Nordschwaben und dem Allgäu bedeckt. Der Wind weht leicht und zum Abend lockert die Wolkendecke etwas auf. In der Nacht zieht stellenweise Nebel auf, besonders in den tieferen Lagen. Morgen ist es freundlicher und zeitweise zeigt sich die Sonne. Zum Sonntag wird es mit 9 bis 12 Grad frischer. Tagsüber gibt es bei Sonne 21 bis 23 Grad. Und zum Wochenstart ist es freundlich, aber etwas kühler. Vor allem in den Tal- und Beckenlagen hält sich der Nebel länger, während es in höheren Lagen rascher aufklart.
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3: Bei uns immer die wichtigsten Verkehrsmeldungen zuerst. A7 Ulm Richtung Füssenreute zwischen Langenau und Rastplatz Leiby. 4 Kilometer Stau mit einem Zeitverlust von bis zu 9 Minuten. Vorsicht auf der A8 Stuttgart Richtung München zwischen Ulm Ost und Oberelchingen. Ein Gummiband liegt auf der Fahrbahn. Vorsicht auf der A96 München Richtung Lindau an der Einfahrt Bad Wörishofen. Ein Müllsack liegt auf der Fahrbahn. Die neuesten Blitzer stehen in Augsburg auf der Karlstraße und am Oberen Graben, am Stadtberg in Dillingen sowie auf der Rotenbergstraße in Friedberg, auf der Afrastraße in Mehring und auf der Kaufbeurener Straße in Marktoberdorf. Kommt gut an!
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16: Aktuell meldet Augsburg bedeckt und trocken bei 18 Grad. Eurasburg 17 Grad und ebenfalls bedeckt. Durach 17 Grad. Der Freitagnachmittag zwischen Donau und den Alpen ist überwiegend bedeckt, im Westen eher trüb. Im Süden lockert die Wolkendecke schon etwas auf. Später am Abend gibt es weitere Auflockerungen. In der Nacht ziehen Nebelfelder auf, dazu ist es mild bei etwa 12 Grad. Morgen scheint nach dem Nebel häufig die Sonne und der Tag ist freundlich. Am Sonntag startet er erneut neblig und danach sonnig bei 18 bis 23 Grad. Zum Wochenstart zeigt sich das Wetter freundlich, aber etwas weniger warm.
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16: Bei uns immer die wichtigsten Verkehrsmeldungen zuerst. A7 Ulm Richtung Füssenreute zwischen Langenau und Rastplatz Leiby 4 Kilometer Stau mit 9 Minuten Zeitverlust. A96 München Richtung Lindau an der Einfahrt Bad Wörishofen. Vorsicht, ein Müllsack liegt auf der Fahrbahn. Die neuesten Blitzer. Am Stadtwerk in Dillingen und auf der B300 bei Dasing. In Friedberg auf der Rotenbergstraße sowie in Augsburg auf der Karlstraße und am Oberen Graben. In Mehring auf der Afrastraße und in Marktoberdorf auf der Kaufbeurener Straße. Fantasy wünscht euch eine gute Fahrt.
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2: Die aktuellen Wetterwerte. Augsburg, Spittelherrenbach trocken bei 18 Grad. Zusmarshausen 19 Grad und Kempten am Rathaus 17 Grad. Am Nachmittag ist der Himmel bei uns meist bedeckt, bei leichtem Wind. Zum Abend lockert es etwas auf, in Tal- und Beckenlagen kann sich Nebel bilden. Morgen gibt es freundliche Abschnitte und Sonne. In der Nacht zum Sonntag liegen die Tiefstwerte bei 9 bis 12 Grad. Am Sonntag ist es zunächst sonnig, später sind einzelne Gewitter möglich, bei 21 bis 23 Grad. Zum Wochenstart ist es freundlich mit Sonne und in Augsburg, Nordschwaben und dem Allgäu insgesamt wechselhaft mild.
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2: Bei uns immer die wichtigsten Verkehrsmeldungen zuerst. Vorsicht auf der A96 München Richtung Lindau an der Einfahrt Bad Wörishofen. Ein Müllsack liegt auf der Fahrbahn. Auf der A96 Lindau Richtung München ist zwischen Kohlbergtunnel und Stetten der Standstreifen blockiert. Außerdem befinden sich dort Gegenstände und Personen auf der Fahrbahn und ein liegen gebliebenes Fahrzeug steht dort. Die neuesten Blitzer stehen in Augsburg auf der Karlstraße und am Oberen Graben, auf der B300 bei Dasing sowie auf der Kaufbeurener Straße in Marktoberdorf.
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10: Aktuell meldet Benningen bedeckt bei 16 Grad, Augsburg 18 Grad und Aichach ebenfalls 18 Grad. Zum Start in den Abend ist der Himmel bei uns meist bedeckt, später lockert es stellenweise auf und in der Nacht bildet sich gebietsweise Nebel bei rund 12 Grad. Der Samstag wird nach dem frischen Start freundlich, oft mit Sonne. Am Sonntag bleibt es zunächst angenehm, bevor am Abend vereinzelt Schauer oder Gewitter aufziehen. Dabei werden bis zu 23 Grad erreicht. Zum Wochenstart geht es freundlicher, aber etwas kühler weiter. In den Tälern hält sich der Nebel länger, auf den Höhen kommt häufiger die Sonne durch. In Augsburg, Nordschwaben und dem Allgäu bleibt es wechselhaft.
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10: Bei uns immer die wichtigsten Verkehrsmeldungen zuerst. Auf der A7 Ulm Richtung Füssen stehen zwischen Rastplatz Finningen und Föhringen 9 Kilometer Stau mit 12 Minuten Zeitverlust. Und zwischen Föhringen und Rastplatz Tannengarten ist wegen eines Unfalls der linke Fahrstreifen blockiert. Vorsicht auf der A96 Lindau Richtung München zwischen Kohlbergtunnel und Stetten. Gegenstände und Personen befinden sich auf der Fahrbahn, der Standstreifen ist blockiert und dort steht ein liegen gebliebenes Fahrzeug. Auf der A96 München Richtung Lindau liegt an der Einfahrt Bad Wörishofen ein Müllsack auf der Fahrbahn. Die neuesten Blitzer. In Augsburg auf der Berliner Allee sowie in Markt Oberdorf auf der Kaufbeurener Straße.
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0: 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Es ist 18 Uhr. 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
2: Aktuell meldet Augsburg bedeckt bei 18 Grad. Totenweiß 18 Grad. Marktrettenbach stark bewölkt und trocken bei 15 Grad. Zum frühen Abend liegt bei uns ein grauer Schleier über dem Land. Örtlich lockert es auf. In der kommenden Nacht ist es bei uns stellenweise neblig. Die Temperaturen sinken auf 12 bis 14 Grad. Und morgen wechseln Wolken und Sonne. Am Nachmittag zeigt sich das Wetter freundlich. Am Sonntag scheint überwiegend die Sonne. Mit 18 bis 22 Grad ist es angenehm mild. Zum Wochenstart nehmen die Wolken wieder etwas zu. Es ist aber meist trocken. In feuchten Tallagen hält sich morgendlicher Nebel länger. Auf den Höhen lockert es schneller auf. Insgesamt ist es bei uns in Augsburg, Nordschwaben und dem Allgäu mild und überwiegend freundlich.
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2: Bei uns immer die wichtigsten Verkehrsmeldungen zuerst. Auf der A7 von Ulm Richtung Füssenreute zwischen Rastplatz Finningen und Föhringen gibt es 9 Kilometer Stau mit bis zu 12 Minuten Zeitverlust. Wir haben nur einen Blitzer vorliegen in Augsburg auf der Berliner Allee. Gute Fahrt.
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14: Aktuell meldet Augsburg bedeckt bei 18 Grad, Totenweiß 18 Grad, Marktrettenbach stark bewölkt und trocken bei 15 Grad. Zum frühen Abend liegt bei uns ein grauer Schleier über dem Land, örtlich lockert es auf. In der kommenden Nacht ist es bei uns stellenweise neblig, die Temperaturen sinken auf 12 bis 14 Grad. Und morgen wechseln Wolken und Sonne, am Nachmittag zeigt sich das Wetter freundlich. Am Sonntag scheint überwiegend die Sonne, mit 18 bis 22 Grad ist es angenehm mild, zum Wochenstart nehmen die Wolken wieder etwas zu, es ist aber meist trocken. In feuchten Tallagen hält sich morgendlicher Nebel länger, auf den Höhen lockert es schneller auf. Insgesamt ist es bei uns in Augsburg, Nordschwaben und dem Allgäu mild und überwiegend freundlich.
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14: Bei uns immer die wichtigsten Verkehrsmeldungen zuerst. Auf der A7 von Ulm Richtung Füssenreute zwischen Rastplatz Finningen und Föhringen gibt es 9 Kilometer Stau mit bis zu 12 Minuten Zeitverlust. Wir haben nur einen Blitzer vorliegen in Augsburg auf der Berliner Allee. Gute Fahrt.
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2: Aktuell meldet Pfaffenhausen trocken bei 17 Grad und bedeckt. Augsburg 16 Grad, außerdem Dasing 17 Grad. Zum Start in den Abend ist der Himmel bedeckt, der Wind kaum zu spüren. Bis Mitternacht lockert es stellenweise auf, in der Nacht ziehen wieder dichtere Wolken und Nebelfelder auf. Morgen wechseln sich Sonne und Wolken ab, dabei sind rund 20 Grad drin. Am Sonntag löst sich der Nebel auf, danach scheint häufiger die Sonne mit bis zu 22 Grad. Zum Wochenstart ist es etwas kühler und wieder wolkiger. Insgesamt bleibt der Wettertrend bei uns in Augsburg, Nordschwaben und dem Allgäu freundlich.
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2: Bei uns immer die wichtigsten Verkehrsmeldungen zuerst. Vorsicht auf der A96 von München Richtung Lindau. Am Kreuz Memmingen besteht auf der Überleitung zur A7 Richtung Füssenreute Gefahr durch eine Ölspur. Die neuesten Blitzer. In Augsburg auf der Berliner Allee sowie auf der Günzburger Straße in Ichenhausen. Kommt gut ans Ziel.
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2: Aktuell meldet Pfaffenhausen trocken bei 17 Grad und bedeckt. Augsburg 16 Grad, außerdem Dasing 17 Grad. Zum Start in den Abend ist der Himmel bedeckt, der Wind kaum zu spüren. Bis Mitternacht lockert es stellenweise auf, in der Nacht ziehen wieder dichtere Wolken und Nebelfelder auf. Morgen wechseln sich Sonne und Wolken ab, dabei sind rund 20 Grad drin. Am Sonntag löst sich der Nebel auf, danach scheint häufiger die Sonne mit bis zu 22 Grad. Zum Wochenstart ist es etwas kühler und wieder wolkiger. Insgesamt bleibt der Wettertrend bei uns in Augsburg, Nordschwaben und dem Allgäu freundlich.
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2: Bei uns immer die wichtigsten Verkehrsmeldungen zuerst. Vorsicht auf der A96 von München Richtung Lindau. Am Kreuz Memmingen besteht auf der Überleitung zur A7 Richtung Füssenreute Gefahr durch eine Ölspur. Die neuesten Blitzer. In Augsburg auf der Berliner Allee sowie auf der Günzburger Straße in Ichenhausen. Kommt gut ans Ziel.
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0: ist 20 Uhr. 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
2: Aktuell meldet Augsburg trocken bei 16 Grad, Bobingen 16 Grad und Immenstadt 14 Grad. Heute Abend liegt über Augsburg, Nordschwaben und dem Allgäu eine dichte Wolkendecke. Später ist es meist trocken und schwach windig. In der Nacht liegen die Werte zwischen 12 und 15 Grad. Morgen gibt es nach örtlichen Nebelfeldern zunehmend freundliche Abschnitte und viel Sonne. Am Sonntag ist es nach erneut nebliger Frühphase sonnig. Am Nachmittag sind zwischen 18 und 22 Grad möglich. Zum Wochenstart zeigt sich das Wetter freundlich, allerdings mit etwas weniger Wärme. In den Tal- und Beckenlagen hält sich der Nebel länger, sonst klart es rasch auf.
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2: Bei uns immer die wichtigsten Verkehrsmeldungen zuerst. Auf der A96 von Lindau Richtung München staut sich der Verkehr zwischen Buchloe West und Buchloe Ost auf 2 Kilometern mit bis zu 14 Minuten Zeitverlust. Fantasy wünscht euch eine gute Fahrt.
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2: Aktuell meldet Augsburg trocken bei 16 Grad, Bobingen 16 Grad und Immenstadt 14 Grad. Heute Abend liegt über Augsburg, Nordschwaben und dem Allgäu eine dichte Wolkendecke. Später ist es meist trocken und schwach windig. In der Nacht liegen die Werte zwischen 12 und 15 Grad. Morgen gibt es nach örtlichen Nebelfeldern zunehmend freundliche Abschnitte und viel Sonne. Am Sonntag ist es nach erneut nebliger Frühphase sonnig. Am Nachmittag sind zwischen 18 und 22 Grad möglich. Zum Wochenstart zeigt sich das Wetter freundlich, allerdings mit etwas weniger Wärme. In den Tal- und Beckenlagen hält sich der Nebel länger, sonst klart es rasch auf.
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2: Bei uns immer die wichtigsten Verkehrsmeldungen zuerst. Auf der A96 von Lindau Richtung München staut sich der Verkehr zwischen Buchloe West und Buchloe Ost auf 2 Kilometern mit bis zu 14 Minuten Zeitverlust. Fantasy wünscht euch eine gute Fahrt.
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0: Es ist 21 Uhr. 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
2: Im Moment in Augsburg-Pfersee bedeckt bei 16 Grad. Neusäß 16 Grad und Erkheim 16 Grad. Heute Abend gibt es bei uns meist bedecktes und mildes Wetter. In der Nacht ist es wolkig, örtlich ist Nebel möglich und der Wind weht nur schwach. Morgen lockert es zunehmend auf, die Sonne kommt häufiger heraus und es ist freundlich. Am Sonntag ist es örtlich neblig, danach ist es oft sonnig. Zwischen 9 und 12 Grad am Morgen steigen die Werte am Nachmittag auf 19 bis 22 Grad. Zum Wochenstart ziehen wieder mehr Wolken durch. Insgesamt ist es überwiegend freundlich. In tieferen und alpennahen Lagen hält sich das Grau länger.
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2: Bei uns immer die wichtigsten Verkehrsmeldungen zuerst. Auf der A7 Füssen-Reute Richtung Ulm ist zwischen Dreieck Hittestetten und Nersingen wegen einer Baustelle der linke Fahrstreifen gesperrt. In der Gegenrichtung zwischen Nersingen und Dreieck Hittestetten der rechte Fahrstreifen, jeweils bis gegen 23 Uhr. Auf der A96 Lindau Richtung München stehen zwischen Buchloe West und Buchloe Ost 3 Kilometer Stau mit bis zu 22 Minuten Zeitverlust. Auf der B2 Augsburg Richtung Donauwörth steht zwischen Gersthofen Nord und Stettenhofen ein defekter Wohnwagen, der Standstreifen ist blockiert. Es ist nur ein Blitzer gemeldet, in Ichenhausen auf der Günzburger Straße. Gute Fahrt!
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2: Aktuell meldet Augsburg 16 Grad, trocken und bedeckt. Langenneufnach 16 Grad, Sonthofen 15 Grad. Heute Abend ist der Himmel bei uns bedeckt, der Wind schwach und in den kommenden Stunden kann sich örtlich Nebel bilden. Nachts liegen die Werte zwischen 12 und 15 Grad. Morgen zeigt sich die Sonne zunehmend bei milden 19 bis 21 Grad am Nachmittag. Am Sonntag ist es freundlich und sonnig. Am Morgen kann sich erneut Nebel zeigen. Zum Wochenstart wechseln sich Wolken und freundliche Abschnitte ab. In Augsburg, Nordschwaben und dem Allgäu hält sich der Nebel in Tallagen und Donautallagen örtlich länger.
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2: Bei uns immer die wichtigsten Verkehrsmeldungen zuerst. Auf der A96 Lindau Richtung München stehen zwischen Buchloe West und Buchloe Ost 3 Kilometer Stau mit einem Zeitverlust von bis zu 20 Minuten. Vorsicht bei der Einfahrt Jengen-Kaufbeuren. Dort besteht Gefahr durch eine ungesicherte Unfallstelle. Das Stauende liegt hinter einer Kuppe und die Staulänge nimmt zu. Auf der B2 Augsburg Richtung Donauwörth steht zwischen Gersthofen Nord und Stettenhofen ein defekter Wohnwagen. Der Standstreifen ist blockiert. Die neuesten Blitzer? Auf der B300 bei Kübach sowie auf der Günzburger Straße in Ichenhausen. Gute Fahrt!
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0: 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Es ist 22 Uhr. 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
2: Momentan melden wir in Augsburg Hochzoll stark bewölkt und trocken bei 15 Grad. Bonnstetten 16 Grad und Ettringen 15 Grad. Heute Abend liegt über Augsburg, Nordschwaben und dem Allgäu eine Wolkendecke. Bei kaum Wind ist es mild. In der kommenden Nacht ist es stellenweise neblig. Die Temperaturen liegen zwischen 12 und 15 Grad und in den Tal- und Beckenlagen kann der Nebel länger liegen. Morgen lockert es zunehmend auf und die Sonne kommt häufiger heraus. Am Sonntag wechseln Sonne und Wolken, am Nachmittag sind 19 bis 22 Grad drin. Zum Wochenstart zeigt sich das Wetter freundlich, insgesamt aber etwas kühler.
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2: Bei uns kommen immer die wichtigsten Verkehrsmeldungen zuerst. Auf der A96 München Richtung Lindau gibt es an der Ausfahrt und an der Einfahrt Jengen-Kaufbeuren jeweils einen Unfall. Beide sind gesperrt, der Verkehr wird abgeleitet. Auf der A96 Lindau Richtung München ist die Richtungsfahrbahn an der Ausfahrt Jengen-Kaufbeuren nach einem Unfall mit mehreren Fahrzeugen blockiert. Zwischen Buchlohe West und Buchlohe Ost staut es sich auf 3 Kilometern. Der Zeitverlust beträgt bis zu 15 Minuten. Und uns liegt nur ein Blitzer vor. In Augsburg auf der Donauwörther Straße. Fantasy wünscht euch eine gute Fahrt.
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2: Momentan melden wir in Augsburg Hochzoll stark bewölkt und trocken bei 15 Grad. Bonnstetten 16 Grad und Ettringen 15 Grad. Heute Abend liegt über Augsburg, Nordschwaben und dem Allgäu eine Wolkendecke. Bei kaum Wind ist es mild. In der kommenden Nacht ist es stellenweise neblig. Die Temperaturen liegen zwischen 12 und 15 Grad und in den Tal- und Beckenlagen kann der Nebel länger liegen. Morgen lockert es zunehmend auf und die Sonne kommt häufiger heraus. Am Sonntag wechseln Sonne und Wolken. Am Nachmittag sind 19 bis 22 Grad drin. Zum Wochenstart zeigt sich das Wetter freundlich, insgesamt aber etwas kühler.
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2: Bei uns kommen immer die wichtigsten Verkehrsmeldungen zuerst. Auf der A96 München Richtung Lindau gibt es an der Ausfahrt und an der Einfahrt Jengen-Kaufbeuren jeweils einen Unfall. Beide sind gesperrt, der Verkehr wird abgeleitet. Auf der A96 Lindau Richtung München ist die Richtungsfahrbahn an der Ausfahrt Jengen-Kaufbeuren nach einem Unfall mit mehreren Fahrzeugen blockiert. Zwischen Buchloe West und Buchloe Ost staut es sich auf 3 Kilometern. Der Zeitverlust beträgt bis zu 15 Minuten. Und uns liegt nur ein Blitzer vor. In Augsburg auf der Donauwörther Straße. Fantasy wünscht euch eine gute Fahrt.
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0: ist 23 Uhr. 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
2: Die aktuellen Wetterwerte. Augsburg stark bewölkt bei 15 Grad. Mehring 15 Grad und Havangen bedeckt bei 15 Grad. Zum späten Abend ist der Himmel bei uns bedeckt, dazu weht kaum Wind und in der Nacht sind örtlich Nebelfelder möglich. Morgen lockert es auf, die Sonne kommt häufiger heraus bei 19 bis 22 Grad. Am Sonntag liegen die Temperaturen bei 9 bis 12 Grad, später setzt sich meist die Sonne durch, im Norden ist es zeitweise grauer. Zum Wochenstart zeigt sich das Wetter wieder freundlicher, insgesamt aber etwas kühler. In Augsburg, Nordschwaben und dem Allgäu bleibt der Trend überwiegend freundlich.
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2: Uns liegen derzeit keine Verkehrsstörungen vor.
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2: Die aktuellen Wetterwerte. Augsburg stark bewölkt bei 15 Grad, Mehring 15 Grad und Havangen bedeckt bei 15 Grad. Zum späten Abend ist der Himmel bei uns bedeckt, dazu weht kaum Wind und in der Nacht sind örtlich Nebelfelder möglich. Morgen lockert es auf, die Sonne kommt häufiger heraus bei 19 bis 22 Grad. Am Sonntag liegen die Temperaturen bei 9 bis 12 Grad, später setzt sich meist die Sonne durch, im Norden ist es zeitweise grauer. Zum Wochenstart zeigt sich das Wetter wieder freundlicher, insgesamt aber etwas kühler. In Augsburg, Nordschwaben und dem Allgäu bleibt der Trend überwiegend freundlich.
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2: Uns liegen derzeit keine Verkehrsstörungen vor.
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3: Momentan messen wir in Augsburg Bärenkeller trocken bei 14 Grad. Sielenbach 15 Grad, Markt Oberdorf 14 Grad und bedeckt. Am späten Freitagabend ist der Himmel bei uns bedeckt, der Wind kaum zu spüren. In der Nacht kann sich örtlich Nebel bilden, die Temperaturen sinken auf 12 bis 14 Grad. Morgen wird der Vormittag freundlich, häufig setzt sich die Sonne durch. Mit 19 bis 22 Grad ist es mild. Am Sonntag ist es zunächst freundlich, später sind örtlich Schauer und Gewitter möglich. Zum Wochenstart zeigt sich das Wetter wieder freundlicher, insgesamt aber etwas kühler. In Augsburg, Nordschwaben und dem Allgäu bleibt es mild, aber wechselhaft.
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3: Bei uns immer die wichtigsten Verkehrsmeldungen zuerst. Auf der A7 Füssen-Reute Richtung Ulm ist zwischen Dreieck Hittestetten und Nersingen wegen einer Baustelle der linke Fahrstreifen bis zum 3. Oktober 2026 etwa 1 Uhr gesperrt. In der Gegenrichtung von Ulm nach Füssen-Reute ist zwischen Nersingen und Dreieck Hittestetten wegen einer Baustelle der rechte Fahrstreifen bis zum 3. Oktober 2026 etwa 1 Uhr gesperrt. Die neuesten Blitzer? In Kissing, auf der Münchner Straße und auf der B2. Kommt gut an!
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2: Momentan messen wir in Augsburg Bärenkeller trocken bei 14 Grad. Sielenbach 15 Grad, Markt Oberdorf 14 Grad und bedeckt. Am späten Freitagabend ist der Himmel bei uns bedeckt, der Wind kaum zu spüren. In der Nacht kann sich örtlich Nebel bilden, die Temperaturen sinken auf 12 bis 14 Grad. Morgen wird der Vormittag freundlich, häufig setzt sich die Sonne durch. Mit 19 bis 22 Grad ist es mild. Am Sonntag ist es zunächst freundlich, später sind örtlich Schauer und Gewitter möglich. Zum Wochenstart zeigt sich das Wetter wieder freundlicher, insgesamt aber etwas kühler. In Augsburg, Nordschwaben und dem Allgäu bleibt es mild, aber wechselhaft.
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2: Bei uns immer die wichtigsten Verkehrsmeldungen zuerst. Auf der A7 Füssenreute Richtung Ulm ist zwischen Dreieck Hittestetten und Nersingen wegen einer Baustelle der linke Fahrstreifen bis zum 3. Oktober 2026 etwa 1 Uhr gesperrt. In der Gegenrichtung von Ulm nach Füssenreute ist zwischen Nersingen und Dreieck Hittestetten wegen einer Baustelle der rechte Fahrstreifen bis zum 3. Oktober 2026 etwa 1 Uhr gesperrt. Die neuesten Blitzer? In Kissing auf der Münchner Straße und auf der B2. Kommt gut an!
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0: Es ist 1 Uhr. 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
2: Momentan liegen die Temperaturen in Augsburg-Pfersee bei 14 Grad und bedecktem Himmel. In Diedorf bei 14 Grad und in Waldhofen bei 15 Grad. In der Nacht ist der Himmel bei uns grau, mild und nahezu windstill. In Augsburg, Nordschwaben und im Allgäu bleibt es zunächst bedeckt, kaum Wind ist spürbar. Im Tagesverlauf lockert die Wolkendecke zeitweise auf und die Sonne zeigt sich. Morgen lösen sich örtliche Nebelfelder auf. Nach einem frischen Start bei rund 10 Grad wird es am Nachmittag mit 21 bis 23 Grad freundlich und warm. Zum Wochenstart sind in den frühen Morgenstunden örtliche Gewitter möglich, später folgen wieder freundliche Abschnitte. Im weiteren Wochenverlauf setzt sich der Abkühlungstrend fort. Das Wetter bleibt überwiegend freundlich. In den höheren Lagen des Allgäus ist es dabei etwas frischer als in Nordschwaben.
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2: Uns liegen im Moment keine Staus und Behinderungen vor. Die neuesten Blitzer. In Kissing auf der Münchner Straße sowie auf der B2 bei Kissing. Fantasy wünscht euch eine gute Fahrt.
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2: Aktuell meldet Augsburg-Firnhaber-Rau bedeckt bei 14 Grad, Welden 15 Grad und Wiggensbach 15 Grad. Zum Start in den Samstag ist der Himmel bei uns bedeckt. Der Wind ist kaum spürbar. Im Tagesverlauf lockert es auf, die Sonne kommt häufiger heraus und es ist freundlich. In der Nacht zum Sonntag geht es auf 9 bis 13 Grad zurück. Morgen scheint oft die Sonne. Am Nachmittag liegen die Temperaturen zwischen 19 und 23 Grad. Zum Wochenstart ist es zunächst wechselhaft mit örtlichen Schauern oder Gewittern. Danach wird es freundlicher, aber die Temperaturen sinken. In Augsburg, Nordschwaben und dem Allgäu sind die Unterschiede gering. In höheren Lagen bleibt es etwas frischer.
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2: Uns liegen im Moment keine Staus und Behinderungen vor. Die neuesten Blitzer. In Kissing auf der Münchner Straße sowie auf der B2 bei Kissing. Fantasy wünscht euch eine gute Fahrt.
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0: Es ist 2 Uhr. 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
2: Die aktuellen Wetterwerte. Augsburg-Lechhausen trocken bei 14 Grad. Hollenbach 14 Grad. Dirlewang ebenfalls 14 Grad. In der Nacht zum Samstag, dem 3. Oktober, bleibt es bei uns bedeckt und nahezu windstill. Bis zum frühen Morgen liegen die Temperaturen zwischen 11 und 13 Grad. Im Tagesverlauf lockert die Wolkendecke auf, zeitweise zeigt sich die Sonne und in Augsburg, Nordschwaben und im Allgäu bleibt es mild. Morgen bringt nach wolkigem Start viel Sonne und Temperaturen zwischen 21 und 23 Grad. Zum Wochenstart wird das Wetter wechselhafter. Einzelne Schauer oder Gewitter sind möglich, später lockert es wieder auf. Im weiteren Wochenverlauf setzt sich der Abkühlungstrend mit freundlichen Abschnitten fort. In den Alpenanlagen weht der Wind zeitweise kräftiger.
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2: Uns liegen derzeit keine Verkehrsstörungen und keine Blitzer vor.
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